0: Und mit diesen Worten.
1: And with these words, we take our leave of you, dear listeners.
0: Bis zum nächsten Mal.
1: Until next time, a warm greetings in God.

0: Christus in uns.
1: Christ in us.
0: Wir sind der Tempel.
1: We are the temple of the mighty God of love.
0: Im Tempel wohnt Gott, die Liebe.
1: In the temple dwells God, the love.
0: Wir haben um den Glauben,
1: Christ, und das Vertrauen. We have prayed for faith and trust.
0: Durch unsere Gebete wurden wir
1: Through
0: still.
1: Our prayers, we became still.
0: Wir sind dir in unserem Inneren.
1: We have grown closer to you in our inner being.
0: Unser Atem geht ruhig.
1: Our breathing is calm and deep.
0: Der Glaube und das Vertrauen.
1: The faith and trust in you gave us strength.

0: Die zurückliegenden Tage rollen sich auf.
1: The past days are rolling out.
0: Schauen wir.
1: They open up like a papyrus roll. Let us look into them.